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1: Ich bin Tanja Wagner. Der Streit um den gescheiterten Milliardenplan von FIFA-Präsident Infantino geht in die nächste Runde. Die UEFA droht jetzt offenbar mit rechtlichen Schritten. Sie hat Infantino aufgefordert, sämtliches Material im Zusammenhang mit dem Vorhaben nicht zu vernichten.
2: Sehr viel stärker kann man das Misstrauen kaum ausdrücken, als es die UEFA mit diesem Brief getan hat. Der Europäische Verband prüfe jetzt die Einleitung rechtlicher Schritte, eines Schiedsverfahrens und/oder Beschwerden bei den zuständigen Aufsichtsbehörden, heißt es da. Auch der US-Technologieinvestor Joshua Kushner soll so einen Brief erhalten haben. Er sollte bei dem Projekt eine Schlüsselrolle einnehmen. Auch Infantinos Wiederwahl als FIFA-Präsident im März nächsten Jahres droht jetzt durch die Affäre zu scheitern. Thomas Thonfeld, Sportredaktion.
1: Angesichts der Migrationskrise in der spanischen Exklave Ceuta mit mindestens 72 Toten beraten die EU-Innenminister am Vormittag über die Konsequenzen. Bei einer Videokonferenz, an der auch Bundesinnenminister Dobrindt teilnimmt, soll es auch darum gehen, wie die EU ihre Außengrenzen besser schützen kann.
3: Wer jahrzehntelang gearbeitet hat, der verdient eine würdige Rente. Respekt, sagt Rehlinger, und will verhandeln. Nicht aus dem Osten kommt also nun Gegenwind für die schwarz-rote Bundesregierung. Die will zügig die Rentenreform durchziehen, als Gesamtpaket ohne Rosinen picken. Und genau das sei auch der richtige Weg, meint der Ministerpräsident aus Schleswig-Holstein. Aber die Debatte kocht nun hoch. Jetzt vor einigen wichtigen Landtagswahlen im Herbst. Claudia Wächter, Nachrichtenredaktion.
1: Ein polnischer Freiwasserschwimmer ist durch die Ostsee von Schweden bis nach Polen geschwommen. Für die 160 Kilometer lange Strecke brauchte er 55 Stunden. Mehr als 2 Tage und 2 Nächte kämpfte er gegen Wellen, Wind und Sturm.
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1: Ich bin Diana Kramer. In der Union herrscht weiter Uneinigkeit über die Rentenreform. Der Widerstand gegen das geplante Ende der Rente mit 63 wächst. 7 der insgesamt 16 Ministerpräsidenten haben sich dagegen gestellt. Unionsfraktionschef Thorsten Frey hat jetzt aber noch einmal betont, dass er keinen Spielraum für Nachbesserungen am Rentenpaket sieht.
2: Inzwischen kommt nicht mehr nur Kritik von CDU-Regierungschefs, auch kritische Stimmen aus der SPD werden lauter. Bei den Vorschlägen der Rentenkommission gäbe es mit Blick auf die Rente mit 63 eine große Ungerechtigkeit, sagt zum Beispiel Saarlands Regierungschefin Anke Rehlinger, die auch SPD-Bundesvize ist. Die zunehmende Kritik ändere aber nichts am Kurs der Regierung, betont Unionsfraktionschef Thorsten Frey. Man habe sich darauf geeinigt, die Vorschläge der Rentenkommission 1:1 umzusetzen. Würde man das Paket jetzt wieder aufschnüren, drohe die gesamte Reform zu scheitern. Fiona Reinhardt, Nachrichtenredaktion.
1: Angesichts der Migrationskrise in der spanischen Exklave Ceuta mit mindestens 72 Toten beraten die EU-Innenminister heute Vormittag in einer Videokonferenz über die Konsequenzen. In der vergangenen Woche hatten bis zu 60.000 Menschen von Marokko aus Ceuta erreicht. Die Mehrheit der Staats- und Regierungschefs der EU kritisierte daraufhin die spanische Migrationspolitik. Spaniens Regierung warf den anderen Mitgliedsländern wiederum vor, die Krise politisch auszuschlachten. Der tödliche Anschlag beim Berliner CSD wirft noch immer Fragen auf, unter anderem zum genauen Ablauf. Heute berät der Innenausschuss des Bundestags über den islamistisch motivierten Terroranschlag.
3: Was ist da schiefgelaufen, fragt sich nicht nur die queere Community. Die Behörden hatten schließlich den mutmaßlichen Täter auf dem Schirm als islamistischen Gefährder. Er wurde auch überwacht, war aber auf freiem Fuß, weil ein Urteil noch nicht rechtskräftig war. Bei der Terrorfahrt mit einem Auto war eine Frau gestorben, viele Menschen wurden verletzt. Der Attentäter selbst konnte zunächst fliehen, wurde dann aber später von Polizisten erschossen. Claudia Wächter, Nachrichtenredaktion.
1: In Griechenland kämpfen Einsatzkräfte weiter gegen mehrere große Wald- und Buschbrände westlich der Hauptstadt Athen. Weitere Ortschaften und ein Industriepark mussten evakuiert werden. Auch im Nordwesten der USA lodern 3 riesige Feuer. Die Behörden sprechen von der schlimmsten Naturkatastrophe in der Geschichte der Region.
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1: Ich bin Diana Kramer. Der Widerstand gegen das geplante Ende der Rente mit 63 wächst. 7 der insgesamt 16 Ministerpräsidenten haben sich mittlerweile gegen eine Abschaffung ausgesprochen. Ihr Argument, es gehe um den Respekt vor der Lebensleistung der Menschen. Schleswig-Holsteins Regierungschef Daniel Günther dagegen verteidigte den Vorschlag der Rentenkommission. Er sagte am Abend im ZDF:
2: Ich halte es für keine gute Idee, das Rentenpaket jetzt aufzuschnüren. Das ist eine wichtige und überfällige Reform. Wir haben dieses Thema viel zu lange vor uns hergeschoben.
1: Der Ministerpräsident von Schleswig-Holstein, Daniel Günther. Die EU-Innenminister beraten heute über die Migrationskrise in der spanischen Exklave Ceuta. In der Videokonferenz geht es um Konsequenzen aus dem Vorfall. Denn während sich die Lage in Ceuta selbst beruhigt, eskaliert der Streit innerhalb der EU.
3: Die spanische Regierung fühlt sich zu Unrecht an den Pranger gestellt. 22 EU-Regierungen, die einen offenen Kritikbrief an den spanischen Regierungschef Sanchez schickten, fühlen sich von diesem im Stich gelassen. Bei der EU, in diesem Fall den Innenministern, hängt immer alles mit allem zusammen. Sanchez hat in Sachen Migration, Verteidigung und Ukraine-Hilfe schon viele Hauptstädte verärgert. Die werfen ihm vor, den Grenzdurchbruch von Ceuta ermöglicht zu haben. Und Sanchez sieht seine Politik als erfolgreich an, fühlt sich missverstanden. Eine Videokonferenz wird da nicht ausreichen. Dieter Ebeling, Brüssel.
1: In Berlin berät heute der Innenausschuss des Bundestags über den islamistisch motivierten Terroranschlag am Rande des CSD in der Hauptstadt. Bundesinnenminister Alexander Dobrindt soll die Abgeordneten über den Stand der Ermittlungen informieren. Auch diese nicht öffentliche Sitzung findet wegen der parlamentarischen Sommerpause als Videokonferenz statt. Der Energiegesamtverbrauch in Deutschland ist im ersten Halbjahr laut einer Prognose der Arbeitsgemeinschaft Energiebilanzen um 1,9% gesunken. Hauptgründe dafür sind laut der AG die unverändert schwache Konjunktur und der Anstieg der Energiepreise. Der Verbrauch von Diesel ging um 6% zurück, der Absatz von leichtem Heizöl brach um mehr als ein Drittel ein.
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1: Ich bin Diana Kramer. In der Union herrscht weiter Uneinigkeit über die Rentenreform. Der Widerstand gegen das geplante Ende der Rente mit 63 wächst. 7 der insgesamt 16 Ministerpräsidenten haben sich dagegen gestellt. Unionsfraktionschef Thorsten Frey hat jetzt aber noch einmal betont, dass er keinen Spielraum für Nachbesserungen am Rentenpaket sieht.
2: Inzwischen kommt nicht mehr nur Kritik von CDU-Regierungschefs, auch kritische Stimmen aus der SPD werden lauter. Bei den Vorschlägen der Rentenkommission gäbe es mit Blick auf die Rente mit 63 eine große Ungerechtigkeit, sagt zum Beispiel Saarlands Regierungschefin Anke Rehlinger. Die zunehmende Kritik ändere aber nichts am Kurs der Regierung, betont Unionsfraktionschef Thorsten Frey. Würde man das Paket jetzt wieder aufschnüren, drohe die gesamte Reform zu scheitern. Fiona Reinhardt, Nachrichtenredaktion.
1: Angesichts der Migrationskrise in der spanischen Exklave Ceuta mit mindestens 72 Toten beraten die EU-Innenminister am Vormittag in einer Videokonferenz über die Konsequenzen. In der vergangenen Woche hatten bis zu 60.000 Menschen von Marokko aus Ceuta erreicht. Die Mehrheit der Staats- und Regierungschefs der EU kritisierte daraufhin die spanische Migrationspolitik. Spaniens Regierung warf den anderen Mitgliedsländern wiederum vor, die Krise politisch auszuschlachten. Der Energiegesamtverbrauch hier in Deutschland ist in den ersten 6 Monaten des Jahres um 1,9% gesunken. Das geht aus einer Hochrechnung der Arbeitsgemeinschaft Energiebilanzen hervor. Hauptgründe dafür sind die unverändert schwache Konjunktur und der Anstieg der Energiepreise.
3: Den hohen Ölpreis merkt man nicht nur beim Tanken. Deshalb wird, wo es geht, Energie gespart. Der Prognose zufolge sank der Verbrauch von Mineralöl im ersten Halbjahr um 8%. Bei leichtem Heizöl ging es sogar um mehr als ein Drittel nach unten. Zugelegt haben unter anderem die erneuerbaren Energien, vor allem durch ein starkes Plus bei der Windkraft. Sie haben inzwischen einen Anteil von einem guten Fünftel am Gesamtenergieverbrauch. Katrin Müller, Nachrichtenredaktion.
1: In Griechenland kämpfen Einsatzkräfte weiter gegen mehrere große Wald- und Buschbrände westlich der Hauptstadt Athen. Weitere Ortschaften und ein Industriepark mussten evakuiert werden. Auch im Nordwesten der USA, im Bundesstaat Washington, lodern 3 riesige Feuer. Die Behörden sprechen von der schlimmsten Naturkatastrophe in der Geschichte der Region.
4: Wetter. Viel Sonne, kaum Wolken. Der Wind weht heute mäßig bis stark aus nördlichen Richtungen in Böen bis zu 30 km/h schnell. Weiterhin gilt eine Hitzewarnung der Wetteragentur AEMET. Die Temperaturen können in Spitzen bis zu 35 Grad erreichen. Sonnenuntergang heute Abend gegen 20.44 Uhr. In der Nacht liegen die Tiefstwerte um 23 Grad. Tendenz, keine Änderung in Sicht. Es bleibt sonnig und heiß mit mäßigem bis starkem Wind aus Norden und Tageshöchstwerten jenseits der 30 Grad Marke.
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5: Na, da starten wir doch gemeinsam in den Tag. Ich begrüße Sie an diesem Dienstag, heute ja der 4. August. Na, früh ist's noch, kurz vor 8. Einen guten Morgen wünsche ich Ihnen. Hier ist Ed Sheeran.

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2: Hola, buenos días. Y estamos de vuelta aquí con el curso de Español para Extranjeros. Ich möchte Sie wieder begrüßen bei unserem Spanischkurs und hoffe, dass Sie gestern ganz, ganz fleißig waren und die Endungen der männlichen und weiblichen Substantive gelernt haben, so dass wir heute auch ganz schnell weitermachen können mit den Eigenschaftswörtern, mit den Adjektiven. So, früher hat man sie auch Wie-Wörter genannt, ja. Und zwar ist das schön, schnell, schmutzig, langsam, teuer, ja, diese Wörter. Die ändern sich ja im Deutschen je nachdem, ob das Hauptwort, das Substantiv männlich oder weiblich ist. Dann kommt es noch darauf an, ob wir einen Akkusativ oder einen Dativ haben. Sprich, das ist ganz schön schwer. Die Spanier haben uns das auch hier wieder einfacher gemacht. Und zwar, erstmal haben wir nur zwei Möglichkeiten. Es gibt das männliche und das weibliche. Nehmen wir als Beispiel alto, hoch, groß. Ja, also das große Mädchen, der große Junge. Da könnte ich sagen, el niño, niño ist der Junge, el niño alto. Ja, Sie merken, der große Junge, el niño alto, das alto steht hinter dem Substantiv, nicht davor. Vorsicht, im Deutschen ist es davor, im Spanischen dahinter. Und wir haben el niño als männliches Substantiv, alto mit O am Ende. Wir hatten ja gesagt, O ist immer männlich. Deshalb el niño alto. La niña, das wäre das Mädchen. La niña alta. Sprich, jetzt haben wir ein A am Ende, weil la niña weiblich ist. So, und dann gibt es noch für die Mehrzahl ein S am Ende. Und das war's. Ja, das heißt, es ist fürchterlich einfach. Wir brauchen nicht darauf zu achten, ist es Akkusativ, ist es Dativ. Der, die, das. Es gibt nur der und die. Es ist also sehr, sehr angenehm, auch hier wieder die spanische Sprache zu erlernen. Und zwar haben wir nochmal O für männlich, A für weiblich, OS männlich Mehrzahl, AS weiblich Mehrzahl. So, und das gilt für alle Substantive, die in der Grundform, in der normalen Form auf O enden. Es gibt natürlich auch noch andere mit anderen Buchstaben, mit anderen Endungen. Normalerweise ist es ein E oder irgendein Konsonant, ein Mitlaut. Wenn wir, wie zum Beispiel verde, grün haben, dann bleibt das Wort gleich. Wir brauchen gar nichts zu ändern. Und das ist natürlich noch angenehmer. Sprich, endet das Wort auf O, müssen wir das verändern auf O oder A, je nachdem, männlich oder weiblich. Hat es irgendeine andere Endung, so bleibt die Endung immer gleich, egal ob es männlich oder weiblich ist. Es sei denn, in der Mehrzahl müssen wir ein S anhängen oder wenn es ein Konsonant ist, ein ES. Ja, zum Beispiel marrón wäre braun, hätten wir marrones mit ES, weil marrons kann man schlecht aussprechen. Ja, und das war's auch schon. Das heißt, es ist relativ einfach wieder. Nichtsdestotrotz möchte ich einige Übungen dazu machen. Nehmen wir mal ein Beispiel. Das Haus von Maria ist sehr schön. Ja? Das Haus, la casa von Maria, de Maria, es muy, und jetzt bonito. Bonito ist die Grundform. Bonito muss jetzt verändert werden, je nachdem, was ich beschreibe. Ja, das Haus, ich will sagen, dass das Haus schön ist, also müsste ich sagen, la casa de Maria es muy bonita, mit dem A am Ende. Sprich, es muss nicht immer direkt hinter dem Hauptwort stehen, hinter dem Substantiv, sondern kann auch irgendwo im Satz versteckt sein. Und dennoch muss ich das A anhängen, weil bonita sich auf das Haus bezieht. Da muss man ein bisschen vorsichtig sein, das ist sehr gewöhnungsbedürftig. Man macht da anfangs immer gerne viele Fehler. Aber wenn Sie sich von Anfang an versuchen, das zu merken, dann klappt das. Die Antwort wäre jetzt, ja, aber das Apartment von Pepe ist größer. Sí, pero el apartamento, das Apartment, de Pepe es más grande. Groß, grande. El apartamento de Pepe es más grande. Ja, grande wäre auch, wenn es jetzt ein Haus wäre, la casa grande. Da wird sich nichts ändern, weil es auf E endet. So, das war's auch schon wieder für heute. Wir hören uns morgen wieder. Und zwar um die gleiche Uhrzeit. Wünsche Ihnen noch einen schönen Tag. Hasta mañana. Ciao.
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1: Na, da geht's also morgen hier an dieser Stelle weiter mit dem Lernen. Und Sie haben es vielleicht gemerkt, da sind wir noch recht am Anfang. Da lohnt sich's noch mit einzusteigen. Und kurzer Tipp auch dazu noch, falls Ihnen das jetzt so ein bisschen zu schnell ging. Denn heute Mittag wiederholen wir diese Lektion noch einmal. Und zwar um kurz vor 2:30. Na, ich begrüße Sie. Freue mich, dass Sie dabei sind. Einen guten Morgen wünsche ich Ihnen. Hier ist Benny King.

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1: Mit Fabian von Davans. Ein 20 Monate altes Kind ist auf Fuerteventura an den Folgen eines Hitzschlags gestorben. Der Junge ist am Wochenende zunächst ins Inselkrankenhaus gebracht worden. Wegen seines kritischen Zustands hat ihn ein Rettungshubschrauber anschließend nach Gran Canaria geflogen. Dort haben die Ärzte sein Leben nicht mehr retten können. Medienberichten zufolge ist das Kind offenbar versehentlich in einem Auto zurückgeblieben. Die Gesundheitsbehörden haben diesen möglichen Ablauf bislang nicht offiziell bestätigt. Fuerteventura hat zum Zeitpunkt des Unglücks unter einer gelben Hitzewarnung gestanden. Die genauen Umstände werden noch untersucht. Neue Wind- und Solarparks sollen auf Lanzarote deutlich weniger Flächen beanspruchen als ursprünglich vorgesehen. Das Cabildo hat den 7 Gemeinden gestern ein überarbeitetes Modell vorgestellt. Die ausgewiesenen Beschleunigungszonen schrumpfen darin von mehr als 3.100 auf unter 200 Hektar. Das entspricht weniger als 1/4% der Inselfläche. Vorrang haben Dächer, Parkplätze, bestehende Infrastruktur und bereits geschädigte Grundstücke. Die Gemeinden können innerhalb von 3 Wochen Änderungen vorschlagen. Anschließend soll eine gemeinsame Position der Insel entstehen. Die endgültige Entscheidung über die Flächen trifft die kanarische Regionalregierung. In Gran Tarajal läuft seit gestern eine neue Blutspendeaktion. Der kanarische Gesundheitsdienst hat dafür eine mobile Einheit auf der Plaza Trantran eingerichtet. Sie bleibt diese und die kommende Woche vor Ort. Montags bis mittwochs ist die Spende zwischen 17.15 Uhr und 20.15 Uhr möglich. Donnerstags und freitags öffnet die Einheit von 10.15 Uhr bis 13.15 Uhr. Spender müssen mindestens 18 Jahre alt sein, mehr als 50 Kilogramm wiegen und gesund sein. Zusätzlich bleibt die feste Spendenstelle im Inselkrankenhaus von Fuerteventura an Werktagen geöffnet.
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1: Wetter. Viel Sonne, kaum Wolken. Die Temperaturen steigen heute wieder auf bis zu 31 Grad. Dabei weht der Wind aus nordöstlichen Richtungen in Böen heute bis zu 40 km/h schnell. Der Atlantik erreicht seinen tiefsten Stand um kurz vor 12. Die Wassertemperatur liegt um 21 Grad. Sonnenuntergang heute Abend gegen 20.43 Uhr. In der Nacht liegen die Tiefstwerte um 23 Grad. Tendenz auch in den kommenden Tagen sonnig und heiß. Den Durchzug von Wolkenfeldern erwarten wir nur selten. Bei mäßigem bis starkem Wind aus Nordosten und Tageshöchstwerten um 30 Grad.
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2: Na, soweit die Wetterprognose und die Lokalnachrichten, wird es auch heute wieder hochsommerlich warm. Danke Fabian für die aktuellen Meldungen und die nächste Ausgabe bei uns dann übrigens heute um kurz vor 10:30. Na, begrüße Sie, wünsche Ihnen einen guten Dienstagmorgen. Hier ist Falk Amen.

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Na, Craig David war das an diesem Dienstag. Und wir haben im Laufe der Sendung auch noch mehr Lokalnachrichten für Sie, Ausgehtipps mit dem Veranstaltungskalender und die Interviewtime auch noch mit dabei. Aber jetzt gibt's erstmal die Nachrichten aus Deutschland und der Welt. Wird Zeit für die aktuellen Meldungen und vorher haben wir auch noch Music. Die Brand New Heavies haben wir aufgelegt und das hier ist Chris Isaac.

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1: Ich bin Diana Kramer. Angesichts der Migrationskrise in der spanischen Exklave Ceuta mit mindestens 72 Toten beraten die EU-Innenminister heute über die Lage und Konsequenzen. Der CSU-Europapolitiker und Chef der Europäischen Volkspartei Manfred Weber forderte Spaniens Regierung in der Bild zu einer Kehrtwende in der Migrationspolitik auf.
2: Nach dem Massenandrang in Ceuta wollen die EU-Innenminister unter anderem über einen besseren Schutz der Außengrenzen beraten. EVP-Chef Weber wirft Spanien Alleingänge vor und sieht die linke Regierung von Premier Sanchez isoliert. In der vergangenen Woche hatten zeitweise bis zu 60.000 Menschen von Marokko aus die spanische Exklave erreicht. Spaniens Regierung betont aber, der größte Teil der Migranten sei nach Marokko zurückgekehrt. Sie wirft den anderen EU-Staaten vor, die Krise politisch auszuschlachten. Katrin Müller, Nachrichtenredaktion.
1: FDP-Generalsekretär Martin Hagen hat der Bundesregierung mangelndes Durchsetzungsvermögen und Ideenlosigkeit in der Rentenpolitik vorgeworfen. Schwarz-Rot habe weder die Kraft, die Vorschläge der Rentenkommission 1:1 umzusetzen, noch das politische Vermögen oder den Mut, sinnvolle Alternativen zu einzelnen Ideen zu entwickeln, sagte Hagen der dpa. Die Kommission hatte unter anderem die Abschaffung der abschlagsfreien Rente nach 45 Beitragsjahren vorgeschlagen. Dagegen protestieren vor allem die Regierungschefs der ostdeutschen Bundesländer. Der tödliche Anschlag beim Berliner CSD wirft noch immer Fragen auf, unter anderem zum genauen Ablauf. Heute informiert Innenminister Alexander Dobrindt den Innenausschuss des Bundestags über den Stand der Ermittlungen.
3: Was ist da schiefgelaufen, fragt sich nicht nur die queere Community. Die Behörden hatten schließlich den mutmaßlichen Täter auf dem Schirm als islamistischen Gefährder. Er wurde auch überwacht, war aber auf freiem Fuß, weil ein Urteil noch nicht rechtskräftig war. Bei der Terrorfahrt mit einem Auto war eine Frau gestorben, viele Menschen wurden verletzt. Der Attentäter selbst konnte zunächst fliehen, wurde dann aber später von Polizisten erschossen. Claudia Wächter, Nachrichtenredaktion.
1: Bahnreisen waren für Fahrgäste auch im Juli eine echte Geduldsprobe. Nur gerade mal gut 52% aller Fernzüge waren ohne Verspätungen unterwegs. Die Gründe sind laut Bahn eine kontinuierliche Zunahme von Anlagenstörungen und weiterhin zahlreiche Baustellen.
4: Wetter. Viel Sonne, kaum Wolken. Die Temperaturen steigen heute wieder auf bis zu 31 Grad. Dabei weht der Wind aus nordöstlichen Richtungen in Böen heute bis zu 40 km/h schnell. Der Atlantik erreicht seinen tiefsten Stand um kurz vor 12. Die Wassertemperatur liegt um 21 Grad. Sonnenuntergang heute Abend gegen 20.43 Uhr. In der Nacht liegen die Tiefstwerte um 23 Grad. Tendenz auch in den kommenden Tagen sonnig und heiß. Den Durchzug von Wolkenfeldern erwarten wir nur selten. Bei mäßigem bis starkem Wind aus Nordosten und Tageshöchstwerten um 30 Grad.
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5: Na, da wird es auch heute wieder hochsommerlich warm hier auf unseren Inseln, also viel Wasser trinken, Pflichtprogramm. Ich begrüße Sie, freue mich, dass Sie dabei sind. Na, kurz vor 9 ist es, einen guten Vormittag wünsche ich Ihnen. Hier ist Matt Simons.

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Na, Johnny Gell war das an diesem Dienstag und bei uns geht's gleich übrigens um Männer in Sommerklamotten, denn im Moment ja auch heute wieder hochsommerlich warme Temperaturen hier auf unseren Inseln, auch in Deutschland, und genau darum geht's. Wie kleidet sich Mann an solchen Tagen? Wie bewerten das Frauen? Wie kann's richtig gemacht werden und wie liegt man da komplett falsch? Und das wollte die Redaktion des Playboys mal ganz genau wissen, hat eine repräsentative Umfrage in Auftrag gegeben. Und zu den Ergebnissen begrüße ich gleich am Telefon Philipp Wolf, den stellvertretenden Chefredakteur. Aber jetzt vor dem Interview auch noch Music mit Al Jowo. Chaka Khan haben wir aufgelegt und das ist Andy. Soul Sonics.

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0: Na, Herr Schubau, war das an diesem Dienstagvormittag. Und bei uns geht's ja jetzt um modische Fehlgriffe der Männer, zumindest aus Frauensicht. Denn Socken in Sandalen, enge Badehosen oder gar bauchfreie Shirts. Der deutsche Mann vor allem scheint im Sommer modisch besonders mutig oder sagen wir besser besonders schmerzfrei zu sein. Zumindest zeigt das auch eine jüngst veröffentlichte repräsentative Umfrage im Auftrag der Zeitschrift Playboy. Und ja, über die Ergebnisse spreche ich jetzt hier am Telefon mit Philipp Wolf, dem stellvertretenden Chefredakteur. Schönen guten Tag, Herr Wolf.
1: Hallo.
0: Na, Herr Wolf, laut Ihrer aktuellen Sommerumfrage, welche Modesünden begehen Männer denn aus Sicht der Frauen im Sommer besonders häufig? Was ist da auf der Nummer 1 gelandet?
1: Also auf Platz 1 landen vor allem ältere Männer, und zwar mit dem Klassiker Socken in Sandalen. Für 76% der Frauen ist diese Kombi die größte anzunehmende Stillosigkeit. Aber das ist nur der Anfang einer wirklich langen Liste an Männermodesünden im Sommer, die uns die Norstat-Umfrage geliefert hat. Ganz schlimm finden Frauen bei Männern auch zu knappe Badehosen, allen voran String-Badehosen, die im Lendenbereich an den Komiker Borat erinnern. Wesentlich weiter verbreitet und an Top 3 der Liste ist aber im Sommeralltag das sogenannte Bauarbeiter-Dekolleté, wenn die zu weiten Shorts beim Bücken rutschen und das halbe Gesäß freilegen. Es folgen bauchfreie Shirts, ungepflegte Füße, weiter unten auf der Liste stehen Schweißgeruch, grelle Hawaii-Hemden und sichtbare Rückenhaare. Wir Männer können sehr viel falsch machen.
0: Ja, das stimmt. Aber dann kommen wir mal zum nächsten Umfragepunkt. Da ging es ja um den Kleidungsstil der Männer im Allgemeinen, speziell an heißen Sommertagen. Was haben die Frauen denn da geantwortet?
1: Eine relative Mehrheit der Frauen, nämlich 42%, findet, dass deutsche Männer sich allgemein nicht sonderlich gut anziehen. Und das wird im Sommer nicht besser, sondern eher schlimmer, wenn man bedenkt, dass fast 60% der Deutschen heiße Tage als besondere modische Herausforderung betrachten. Dann wird die Kleidung gern spärlicher und gern bunter. Zwei Dinge, mit denen wir Männer beim anderen Geschlecht nicht gerade punkten. Auch weil wir offenbar seltener mit dem nötigen Sinn für unsere Optik und Ästhetik ausgestattet sind. Rund 70% der Deutschen sagen, dass Männer häufiger als Frauen ihre Problemzonen zur Schau stellen. Das Stichwort ist hier Mut zur Hässlichkeit. Das scheint weitgehend eine echte Männerdomäne geblieben zu sein.
0: Kommen wir mal zum genauen Gegenteil, nämlich dem idealen Sommerlook für Männer aus Frauensicht. Wie sieht der denn laut Ihrer Umfrage aus?
1: Es muss gar nicht schick sein. Ein einfarbiges T-Shirt ohne Aufdruck, sagen 62% der Frauen, sieht beim Mann an heißen Sommertagen am besten aus. Dazu eine kniekurze Jeans, Sneaker mit einfarbigen Socken, fertig. Den Kopf ziert am besten eine dichte kurze Haarpracht oder maximal eine dezente Baseballcap. Und als Accessoire ist die Sonnenbrille willkommen. Aber Achtung, nur bei strahlendem Sonnenschein draußen. Wer die Sonnenbrille den ganzen Tag anlässt und auch spätabends im Dunkeln noch mit Sonnenbrille herumläuft, zeigt damit schon wieder eine gewisse Eitelkeit oder übertriebene Lässigkeit. Das finden die Frauen in unserer Umfrage auch abturnend.
0: Okay, aber als Fazit, was würden Sie den Männern sagen, damit im Sommer eben nicht ins modische Fettnäpfchen getreten wird? Was raten Sie den Männern?
1: Immer dran denken, weniger ist mehr. Nicht bei der Stoffmenge, die sollte ausreichen, damit nicht zu viel Haut oder vor allem Körperhaare zu sehen sind, sondern bei der Farbe und Auffälligkeit, also Printshirts meiden, keine Motto-Shirts tragen, keine papageienbunten Hawaii-Hemden, wenn man nicht gerade in der Südsee, sondern in der Innenstadt von Castrop-Rauxel unterwegs ist. Brusthaare und dicke Goldketten sehen die wenigsten Frauen gern, Muscle-Shirts ebenfalls nicht. Aber auch andere Auffälligkeiten wie ungepflegte Füße in Flipflops erfreuen das Auge selten. Kurz, alles, was nicht in irgendeiner Form extrem ist, sieht besser aus. Endlich Sommer, endlich Farbe, endlich weniger Stoff am Körper. Das sind so Gedanken, die Männer sich an heißen Tagen morgens beim Anziehen verkneifen sollten. Guter Stil zeigt sich meist, das zeigt unsere Umfrage, in etwas vornehmer Zurückhaltung.
0: Na, ist ja mal ein handfester Tipp. Mehr nachzulesen gibt's natürlich wie immer in der Ausgabe des Playboys. Herr Wolf, ich bedanke mich an dieser Stelle fürs Gespräch. Tschüss.
1: Sehr gern.

Na James, Arthur war das an diesem Dienstag und bei uns gibt's gleich im Laufe der Sendung auch noch mehr Lokalnachrichten mit Kollege Fabian, alle Infos rund um unsere Inseln und ja, um Sport geht's auch noch, denn Famara Total startet ja nächste Woche, da wird gelaufen über Stock und Stein und übrigens die Teilnehmerliste, die ist noch geöffnet, aber auch dazu im Laufe der Sendung bei uns noch mehr Infos. Jetzt gibt's nämlich erstmal die Nachrichten aus Deutschland und der Welt. Na und vorher haben wir auch noch Music. Maroon 5 haben wir aufgelegt und das ist Adele.

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1: Ich bin Diana Kramer. Die Innenminister der EU-Staaten beraten heute in einer Videokonferenz über mögliche Konsequenzen aus der Migrationskrise in der spanischen Exklave Ceuta. EVP-Chef Manfred Weber sprach mit Blick auf den Menschenandrang dort im ZDF-Morgenmagazin von einem Weckruf für Europa.
2: Die Bilder, die wir von Ceuta übers Wochenende gesehen haben, war natürlich schon ein Stück weit eine Schockwelle für Europa, weil wir einen unkontrollierten Zustand erlebt haben, weil die staatlichen Behörden nicht in der Lage waren, einen Massenansturm von 50.000 Flüchtlingen eben zu stoppen. Das darf Europa nicht mehr passieren und ich erwarte heute von den Innenministern, dass sie da gegenüber dem spanischen Kollegen Klartext reden und deutlich machen, Grenzen müssen geschützt werden.
1: Der Vorsitzende der Europäischen Volkspartei, Manfred Weber. Unionsfraktionschef Thorsten Frey sieht keinen Spielraum für Nachbesserungen am Rentenpaket wegen der wachsenden Kritik an der geplanten Abschaffung der abschlagsfreien Rente nach 45 Beitragsjahren. Im Interview mit Table Briefings betonte Frey mit Blick auf die Rentenkommission, man habe sich darauf geeinigt, die Vorschläge vollständig umzusetzen. Diese Zusage werde man einhalten. Das gelte auch für die Abschaffung der Rente mit 63. Erwerbstätige haben im vergangenen Jahr so viele Arzneimittel verschrieben bekommen wie noch nie. Das zeigt eine Auswertung der Techniker Krankenkasse. Rund 6 Millionen Erwerbstätige sind bei der größten deutschen Krankenkasse versichert und die lösten Rezepte für mehr als 34 Millionen Präparate ein.
3: Am häufigsten wurden Herz-Kreislauf-Medikamente verordnet, wie zum Beispiel Blutdrucksenker. Laut der Techniker-Krankenkasse steigen hier die verordneten Dosen schon seit 25 Jahren kontinuierlich an. Dabei bekommen Männer fast doppelt so viele Herzmedikamente verschrieben wie Frauen. Außerdem häufig verschrieben werden Präparate gegen Magen-Darm-Beschwerden, Sodbrennen und Mittel für das Nervensystem wie Antidepressiva. Fiona Reinhardt, Nachrichtenredaktion.
1: Bei den großen Bränden in Griechenland zeichnet sich leichte Entspannung ab. Die griechische Feuerwehr hat die Brandherde westlich von Athen weitgehend unter Kontrolle gebracht. Entwarnung gibt es aber weiterhin nicht. Im Laufe des Tages sollen erneut bis zu 30 Löschhubschrauber und Flugzeuge zum Einsatz kommen. Das Militär unterstützt die Einsatzkräfte mit schwerem Räumgerät, um schützende Schneisen zu schlagen.
4: Wetter. Viel Sonne, kaum Wolken. Die Temperaturen steigen heute wieder auf bis zu 31 Grad. Dabei wird der Wind aus nordöstlichen Richtungen in Böen heute bis zu 40 km/h schnell. Der Atlantik erreicht seinen tiefsten Stand um kurz vor 12. Die Wassertemperatur liegt um 21 Grad. Sonnenuntergang heute Abend gegen 20.43 Uhr. In der Nacht liegen die Tiefstwerte um 23 Grad. Tendenz auch in den kommenden Tagen sonnig und heiß. Den Durchzug von Wolkenfeldern erwarten wir nur selten. Bei mäßigem bis starkem Wind aus Nordosten und Tageshöchstwerten um 30 Grad.
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5: Na, da wird's auch heute wieder hochsommerlich warm, viel Wasser trinken, also Pflichtprogramm. Und der spanische Wetterdienst warnt vor der Mittagshitze, also mittags unbedingt raus aus der Sonne vom Strand weg. Vielleicht ist so halten wie die Einheimischen, kleine Siesta einlegen und erst am Nachmittag wieder zum Strand. Na, in diesem Sinne, ich begrüße Sie, freue mich, dass Sie dabei sind. Kurz vor 10 ist es, einen guten Vormittag wünsche ich Ihnen. Hier ist John Newman.

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Alicia Keys war das an diesem Dienstag und bei uns gleich wieder die Lokalnachrichten mit Kollege Fabian. Er hat dann die aktuellen Meldungen rund um unsere Insel und die Wetterprognose hat er natürlich auch mit dabei. Aber jetzt vor den aktuellen Meldungen auch noch ein Stück Music. Hier ist George Benson.

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1: Mit Fabian von Davans. Mehr als die Hälfte des aufbereiteten Wassers auf Lanzarote versickert weiterhin durch Schäden im Leitungsnetz. Der sozialistische Abgeordnete Markus Bergas hat deshalb gestern zusätzliche Investitionen von bis zu 15 Millionen Euro gefordert. Das Geld ist im kanarischen Haushalt grundsätzlich für Inseln mit einem Wassernotstand vorgesehen. Lanzarote erfüllt diese Voraussetzung derzeit als einzige Insel des Archipels. Bereits im vergangenen Jahr ist die Finanzierung jedoch nicht aktiviert worden. Bergas verlangt jetzt eine verbindliche Zusage der Regionalregierung. Der Wassernotstand ist zuletzt erneut verlängert worden und gilt inzwischen bis Februar 2027. Mehrere Anbieter von Buggy-Ausflügen auf Fuerteventura wollen sich stärker am Schutz der Landschaft beteiligen. Der Sektor hat gestern seine Zusammenarbeit mit der Gemeinde La Oliva und weiteren Behörden angeboten. Möglich seien Aufklärungskampagnen, Reinigungsaktionen und die Wiederherstellung beschädigter Gebiete. Gleichzeitig verlangen die Unternehmen klare und einheitliche Regeln für gewerbliche Touren. Dadurch sollen ordnungsgemäß arbeitende Betriebe leichter von illegalen Anbietern unterschieden werden. Nach Angaben der Branche hängen allein in La Oliva mehr als 60 direkte Arbeitsplätze von diesen Ausflügen ab. Konkrete Vereinbarungen mit den Behörden gibt es bislang nicht. Zusätzliche 100.000 Euro fließen in die Beschäftigungsprogramme der Gemeinde Teguise. Das hat der Gemeinderat gestern in einer außerordentlichen Sitzung beschlossen. Damit steigt der kommunale Anteil für dieses Jahr auf insgesamt 400.000 Euro. Mit den Programmen sollen Arbeitslose vorübergehend beschäftigt und zugleich öffentliche Dienstleistungen unterstützt.

0: genutzt werden. Wie viele Stellen mit dem zusätzlichen Geld entstehen, hat die Gemeinde allerdings noch nicht mitgeteilt. Die höhere Rücklage sollte Giese außerdem ermöglichen, sich kurzfristig an weiteren geförderten Arbeitsprojekten zu beteiligen. Termine und Voraussetzungen für die kommenden Auswahlverfahren stehen noch nicht fest.
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0: Wetter. Viel Sonne, kaum Wolken. Die Temperaturen steigen heute wieder auf bis zu 31 Grad. Dabei weht der Wind aus nordöstlichen Richtungen in Böen heute bis zu 40 km/h schnell. Der Atlantik erreicht seinen tiefsten Stand um kurz vor 12. Die Wassertemperatur liegt um 21 Grad. Sonnenuntergang heute Abend gegen 20.43 Uhr. In der Nacht liegen die Tiefstwerte um 23 Grad. Tendenz auch in den kommenden Tagen sonnig und heiß. Den Durchzug von Wolkenfeldern erwarten wir nur selten. Bei mäßigem bis starkem Wind aus Nordosten und Tageshöchstwerten um 30 Grad.
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2: Na, erstmal danke, Fabian. Soweit die Wetterprognose und die Lokalnachrichten. Bei uns geht's gleich übrigens um Sport, um Famara Total. Das ist ein Wettlauf mit Tradition. Gelaufen wird auch wieder über den Sand am Strand. Drei Distanzen stehen zur Auswahl und noch können Sie mitmachen, denn bis Sonntag ist die Teilnehmerliste noch geöffnet. Aber wir haben dann noch alle weiteren Infos für Sie bei uns gleich im Veranstaltungskalender.

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1: Die Vorbereitungen laufen auf Hochtouren auf Lanzarote für die Kult Fiesta Inca Letta de Famara. Und zum Auftakt der Fiesta findet auch in diesem Jahr wieder der Wettlauf statt, nämlich Famara Total. In diesem Jahr nun schon die 11. Ausgabe, und da wird auch in diesem Jahr wieder ein Teilnehmerrekord erwartet. Da gehen nicht unbedingt die Profis an den Start, sondern in erster Linie die Amateure, die sich da messen. Und da wird richtig was erwartet. Natürlich auch viele, viele Zuschauer, die Sportler anfeuern werden. Im Anschluss bei der Hafenmole, dort übrigens Start und Ziel, und genau dort auch eine große Bühne aufgebaut und da im Anschluss auch noch Party und Live-Musik. Famara Total also auch in diesem Jahr wieder, und noch ist die Teilnehmerliste geöffnet, noch können Sie mitmachen und bleibt ja auch noch ein bisschen Zeit, sich fit zu trainieren. Am 13., am 14. und am 15. August fällt dann der Startschuss. Wie gesagt, von der Hafenmole aus geht's los, und dann für die Strecke besonders anstrengend auch über den lockeren Sand am Strand und dann hoch über die Berge, über Stock und Stein. Verschiedene Distanzen stehen zur Auswahl, nämlich die 25, die 15 oder die 7,5 Kilometer Strecke. Bis zum 9. August können Sie sich noch in die Teilnehmerliste eintragen lassen, und hier noch einmal die offizielle Website, über die Sie alle weiteren Informationen bekommen. Das ist famaratotal.de.

0: No, Schatz, waren das an diesem Dienstag. Und bei uns gleich wieder die Nachrichten aus Deutschland und der Welt. Das heißt, ich verabschiede mich jetzt kurz von Ihnen. Ab 16 Uhr können wir uns wiederhören zur Nachmittagsausgabe der Inselnews. Und ab 13 Uhr hier an dieser Stelle mein Kollege Stefan Kaiser. Jetzt vor den Nachrichten haben wir aber auch noch Music. Third Woman haben wir aufgelegt. Und das ist One and Keating. Tschüss, bis später.
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1: Ich bin Diana Kramer. Ostregierungschefs, SPD-Politiker, CDU-Arbeitnehmerflügel. Die Kritik an einem möglichen Aus der abschlagsfreien Rente nach 45 Beitragsjahren greift um sich. Unionsfraktionschef Thorsten Frey hält aber daran fest, dass das Rentenpaket genauso umgesetzt werden sollte, wie von einer Kommission vorgeschlagen. Er sagte im Frühstart bei NTV,
2: ich glaube, das wäre eine große Gefahr, wenn man das täte, weil natürlich ganz viele ums Eck kommen und sagen, sie haben da einen einzigen Punkt, der Rest ist ja in Ordnung. Nur wenn das ganz unterschiedliche Gruppen sind, dann sind es am Ende eben doch wieder viele Einzelpunkte, die das Gesamtwerk ins Wanken bringen können.
1: Unionsfraktionschef Thorsten Frey. Gegen die Abschaffung der Rente mit 63 sind in erster Linie die Ministerpräsidenten der ostdeutschen Bundesländer. Nach dem Massenansturm von Migranten in der spanischen Exklave Ceuta beraten die EU-Innenminister heute in einer Videokonferenz über die Konsequenzen. Die spanische Regierung weist Vorwürfe zurück, sie habe Warnungen des Geheimdienstes vor einer Massenankunft ignoriert und fühlt sich von den anderen EU-Mitgliedstaaten zu Unrecht kritisiert.
3: Das Schlüsselwort in der Debatte der EU-Innenminister heißt Solidarität. Spaniens Regierung ist verbittert, weil Madrid nach dem Ansturm auf Ceuta mehr Solidarität der anderen EU-Regierungen erwartet hätte, nicht Forderungen nach Grenzschließungen. Solidarität wird von 22 anderen EU-Regierungen ganz anders verstanden. Sie sagen, dass Spanien durch seine Migrationspolitik und Aufenthaltsversprechen die Krise mit herbeigeführt habe. Und außerdem ist da auch noch die Frage, ob das Ganze nicht ein Versuch war, die EU zu destabilisieren. Dieter Ebeling, Brüssel.
1: Reisen mit der Deutschen Bahn waren für Fahrgäste auch im Juli eine Geduldsprobe. Fast jeder zweite Fernzug war im letzten Monat unpünktlich. Als Gründe nennt die Bahn mehr Störungen und weiterhin viele Baustellen. Einige Instandhaltungsarbeiten mussten auch wegen der großen Hitze teilweise verschoben werden. Der Energiegesamtverbrauch in Deutschland ist im ersten Halbjahr laut einer Prognose der Arbeitsgemeinschaft Energiebilanzen um 1,9% gesunken. Hauptgründe dafür sind laut der AG die unverändert schwache Konjunktur und der Anstieg der Energiepreise. Der Verbrauch von Diesel ging um 6% zurück, der Absatz von leichtem Heizöl brach um mehr als ein Drittel ein.
4: Wetter. Viel Sonne, kaum Wolken. Die Temperaturen steigen heute wieder auf bis zu 31 Grad. Dabei weht der Wind aus nordöstlichen Richtungen in Böen heute bis zu 40 km/h schnell. Der Atlantik erreicht seinen tiefsten Stand um kurz vor 12. Die Wassertemperatur liegt um 21 Grad. Sonnenuntergang heute Abend gegen 20.43 Uhr. In der Nacht liegen die Tiefstwerte um 23 Grad. Tendenz auch in den kommenden Tagen sonnig und heiß. Den Durchzug von Wolkenfeldern erwarten wir nur selten. Bei mäßigem bis starkem Wind aus Nordosten und Tageshöchstwerten um 30 Grad.

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1: Ich bin Diana Kramer. Seit Aussetzung der Wehrpflicht im Jahr 2011 gibt es faktisch auch keinen Zivildienst mehr. Nun trifft das Bundesfamilienministerium Vorkehrungen für den Fall, dass sich die Lage ändert. Unionsfraktionschef Thorsten Frey erklärte im NTV-Frühstart, dass er das für sinnvoll hält.
2: Also jedenfalls bereitet man sich in der Bundesregierung auf Eventualitäten vor. Und für den Fall, dass es zu einer Wiedereinführung einer Wehrpflicht käme, müsste es ja auch einen entsprechenden Ersatzdienst geben.
1: Unionsfraktionschef Frey versichert aber auch, dass es in der Wehrdienstdebatte keinen neuen Stand gebe. FDP-Generalsekretär Martin Hagen hat der Bundesregierung mangelndes Durchsetzungsvermögen und Ideenlosigkeit in der Rentenpolitik vorgeworfen. Schwarz-Rot habe weder die Kraft, die Vorschläge der Rentenkommission 1:1 umzusetzen, noch das politische Vermögen und den Mut, sinnvolle Alternativen zu einzelnen Ideen zu entwickeln, sagte Hagen der dpa. Die Kommission hatte die Abschaffung der abschlagsfreien Rente nach 45 Beitragsjahren vorgeschlagen. Dagegen protestieren vor allem die Regierungschefs der ostdeutschen Bundesländer. Der Energiegesamtverbrauch in Deutschland ist in den ersten 6 Monaten des Jahres um 1,9% gesunken. Das geht aus einer Hochrechnung der Arbeitsgemeinschaft Energie Bilanzen hervor. Hauptgründe dafür sind die unverändert schwache Konjunktur und der Anstieg der Energiepreise.
3: Den hohen Ölpreis merkt man nicht nur beim Tanken. Deshalb wird, wo es geht, Energie gespart. Der Prognose zufolge sank der Verbrauch von Mineralöl im ersten Halbjahr um 8%. Bei leichtem Heizöl ging es sogar um mehr als ein Drittel nach unten. Zugelegt haben unter anderem die erneuerbaren Energien, vor allem durch ein starkes Plus bei der Windkraft. Sie haben inzwischen einen Anteil von einem guten Fünftel am Gesamtenergieverbrauch. Der Löwenanteil von mehr als 75% entfällt aber weiter auf fossile Brennstoffe wie Öl, Erdgas und Kohle. Katrin Müller, Nachrichtenredaktion.
1: Sinkender Bierabsatz und hohe Kosten setzen den Brauereien in Deutschland immer weiter zu. Im vergangenen Jahr ging die Zahl der produzierenden Betriebe erneut um 53 auf 1415 zurück, teilt das Statistische Bundesamt mit. Zwar steigt die Nachfrage nach alkoholfreiem Bier, das kann aber die Mengenverluste bei herkömmlichem Bier nicht ausgleichen.
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5: Viel Sonne, kaum Wolken, die Temperaturen steigen heute wieder auf bis zu 31 Grad. Dabei weht der Wind aus nordöstlichen Richtungen in Böen heute bis zu 40 km/h schnell. Der Atlantik erreicht seinen tiefsten Stand um kurz vor 12, die Wassertemperatur liegt um 21 Grad. Sonnenuntergang heute Abend gegen 20.43 Uhr, in der Nacht liegen die Tiefstwerte um 23 Grad. Tendenz, auch in den kommenden Tagen sonnig und heiß, den Durchzug von Wolkenfeldern erwarten wir nur selten, bei mäßigem bis starkem Wind aus Nordosten und Tageshöchstwerten um 30 Grad.
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0: eine kostenlose astronomische Veranstaltung für diese Tage angekündigt. Geplant sind Beobachtungen der Sonne, wissenschaftliche Workshops und ein gemeinsamer Blick auf die partielle Sonnenfinsternis. Am Abend stehen dann die Perseiden im Mittelpunkt. Für beide Himmelsereignisse wird spezielle astronomische Ausrüstung bereitgestellt. Veranstaltungsort ist das Besucherzentrum der historischen Siedlung La Atalaita. Das Angebot richtet sich ausdrücklich an Erwachsene, Familien und Kinder. Weitere Einzelheiten zur Anmeldung sollen noch bekannt gegeben werden. Punta Mujeres wird ab heute für 5 Tage zum Treffpunkt für Kunst, Wissenschaft und Inselgeschichte. Das Festival Memorias de un Grillo Blanco beginnt am Abend mit der Eröffnung einer Fotoausstellung. Im Mittelpunkt stehen die besonderen Höhlensysteme unter Lanzarote und ihre seltenen Bewohner. Bis Samstag folgen Vorträge, Konzerte, Theater und naturwissenschaftliche Angebote. Mehrere Veranstaltungen beschäftigen sich mit Munidopsis polymorpha. Diese seltene Krebstierart lebt ausschließlich im Höhlensystem von James del Agua. Das Festival soll Forschungsergebnisse mit der Geschichte und den persönlichen Erinnerungen der Einwohner von Punta Mujeres verbinden. Die Lanzarote-Band Oxido hat bei den Premios Latino 2026 eine Auszeichnung erhalten. Prämiert worden ist die musikalische Mischung des Titels Encrucijada in der Kategorie Rock. Für die Gruppe um Gitarrist Antonio Montelongo ist es bereits die 3. Anerkennung in diesem Jahr. Zuvor ist das Lied bei den spanischen Independent-Preisen und bei den Preisen der Musikakademie nominiert worden. Nach Angaben der Band ist Oxido damit die erste kanarische Progressive-Rock-Formation mit der Nominierung bei allen 3 Wettbewerben innerhalb eines Jahres. Der ausgezeichnete Titel ist auf dem aktuellen, ebenfalls Oxido genannten Album erschienen.
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0: Aktuell bewegen sich die Temperaturen zwischen 28 und 32 Grad. Im weiteren Tagesverlauf erwarten wir viel Sonne, kaum Wolken. Der Wind weht heute mäßig bis stark in Böen bis zu 40 km/h schnell aus nordöstlichen Richtungen. Sonnenuntergang heute Abend um 9:15. In der Nacht liegen die Tiefstwerte um 23 Grad. Tendenz auch in den kommenden Tagen sonnig und heiß mit Tageshöchstwerten jenseits der 30 Grad Marke und mäßigen bis starkem Wind aus Nordosten.
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1: Ich bin Dirk Zeitler.
2: Seit Aussetzung der Wehrpflicht 2011 gibt es faktisch auch keinen Zivildienst mehr. Nun trifft das Familienministerium Vorkehrungen für den Fall, dass sich die Lage ändert. Es bestätigte der Bild, dass zuletzt große Verbände und Organisationen befragt wurden, welche Kapazitäten sie für Wehrdienstverweigerer hätten.
3: Essen verteilen im Pflegeheim, Klinikpatienten vom Krankenbett zu ihren Untersuchungen bringen oder kleine Hausmeistertätigkeiten in der Schule. Wer früher den Wehrdienst aus Gewissensgründen verweigert hat, musste stattdessen Zivildienst machen. Sollte die Bundeswehr nicht genug freiwillige Rekruten finden, könnte es wieder eine Wehrpflicht geben. Und dann braucht es auch einen entsprechenden Ersatzdienst für die Verweigerer. Die Basis dafür will das Ministerium schon mal schaffen und nach dem Sommer die Pläne offiziell vorstellen. Fast alle befragten Verbände gaben demnach an, ja, bei uns gäbe es viele Möglichkeiten. Ursula Winkler, Nachrichtenredaktion.
2: Der Bundestagsinnenausschuss berät zur Stunde über den islamistisch motivierten Terroranschlag am Rande des Christopher Street Days in Berlin. Bundesinnenminister Dobrindt informierte die Abgeordneten in der Videoschalte über den Stand der Ermittlungen. Der Anschlag vom 25. Juli, bei dem eine Frau starb und mehrere Menschen verletzt wurden, wirft immer noch einige Fragen auf, unter anderem zum genauen Ablauf. In den USA und einigen europäischen Ländern kämpfen die Feuerwehren weiter gegen heftige Waldbrände. In Griechenland sind die Brandherde westlich von Athen weitestgehend unter Kontrolle. Im Osten der Niederlande hat sich das Feuer in einem Naturgebiet nahe der deutschen Grenze dagegen weiter ausgebreitet.
4: Rund 100 Hektar, das ist etwa ein Quadratkilometer, sind bisher verbrannt. Jetzt hat sich der Wind gelegt und das ist günstig, sagen die Behörden. Die Lage in dem Naturgebiet, gleich bei der Grenze zu Nordrhein-Westfalen, ist stabil. Hunderte Feuerwehrleute sind im Einsatz, Tag und Nacht, und auch Löschhubschrauber der Armee. Aus Amsterdam, Bettina Fisser.
2: Bahnreisen bleiben für Fahrgäste im Juli eine Geduldsprobe. Mit 52,6% war lediglich etwas mehr als die Hälfte der Fernzüge ohne größere Verzögerungen unterwegs. Das teilte die Bahn mit. Neben den Hitzetagen im Juni und Juli plagen den bundeseigenen Konzern und seine Fahrgäste weiterhin Probleme mit der Infrastruktur. Man verzeichne seit mehreren Monaten eine Zunahme von Anlagestörungen, so die Bahn.
5: Wetter. Aktuell bewegen sich die Temperaturen zwischen 28 und 32 Grad. Im weiteren Tagesverlauf erwarten wir viel Sonne, kaum Wolken. Der Wind weht heute mäßig bis stark, in Böen bis zu 40 km/h schnell aus nordöstlichen Richtungen. Sonnenuntergang heute Abend um kurz vor 9. In der Nacht liegen die Tiefstwerte um 23 Grad. Tendenz auch in den kommenden Tagen sonnig und heiß, mit Tageshöchstwerten jenseits der 30 Grad Marke und mäßigen bis starkem Wind aus Nordosten.
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6: Hallo, wir sind's wieder, Ihr Nachmittagsteam und das Mittagspausenteam gleich dazu. Schön, dass ihr es da mit uns jetzt mit herrlich entspannender Musik von Michael Bublé zusammen mit Nelly Furtado und Quando, Quando, Quando.

Norah Jones und Creeping In hier bei Atlantis FM. Ja, herzlich willkommen hier in den Sommerferien zu Ihrem Sommerradio Atlantis FM Too Hot. Na, da passen doch Kool & The Gang wie die Faust aufs Auge. Denken Sie dran, wenn Sie nicht so sehr an die Sonne gewöhnt sind und sind jetzt hier vielleicht gerade frisch gelandet, hier auf Lanzarote oder Fuerteventura, direkt eincremen, sonst geht das richtig schief und kann richtig gefährlich werden. Und am besten mit schönem hohem Lichtschutzfaktor, und dann steht einem erholsamen Urlaub hier auf den Kanarischen Inseln nichts mehr im Wege. Im Radio läuft Atlantis FM sowieso. Also viel Spaß, schöne Sommerferien.

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of My Mind mit The Fars. Die Festwoche im alten Hafenviertel Latinosa an der Plaza del Varadero hier auf Lanzarote in Puerto del Carmen, die läuft ja auf Hochtouren, weil heute ja Dienstag ist, herrscht hier auf dem Festplatz traditionell eine wunderbare Sommernachtsatmosphäre. Und heute Abend erwartet sie auch ein schöner Mix aus Buden, Fahrgeschäften, kulinarischen Highlights und folkloristischer Live-Musik, also so der ideale Ort, um das authentische kanarische Kulturflair unterm Sternenhimmel zu erleben. Heute Abend Treffpunkt also der alte Hafen von Puerto del Carmen und da erleben Sie die Fiestas de Nuestra Señora del Carmen. Die gehen noch bis zum nächsten Wochenende. Jetzt Diana Krall. Let's face the music and dance.

0: neu bei uns in der Playlist. Das ist Bruno Mars und Skate. Gleich bei uns auch wieder. Noch vor 14 Uhr der Spanischkurs. Heute Jens von der Sprachschule Sotes auf Teneriffa mit der Folge 12. Viel Spaß und gutes Gelingen.
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1: Hola, buenos días. Y estamos de vuelta aquí con el curso de español para extranjeros, mejor dicho, para nuestros compatriotas alemanes de habla alemana. Und ich möchte Sie wieder begrüßen bei unserem Spanischkurs und hoffe, dass Sie gestern ganz, ganz fleißig waren und die Endungen der männlichen und weiblichen Substantive gelernt haben, so dass wir heute auch ganz schnell weitermachen können mit den Eigenschaftswörtern, mit den Adjektiven. So, früher hat man sie auch Wie-Wörter genannt, ja. Und zwar ist das schön, schnell, schmutzig, langsam, teuer, ja, diese Wörter. Die ändern sich ja im Deutschen je nachdem, ob das Hauptwort, das Substantiv männlich oder weiblich ist. Dann kommt es noch darauf an, ob wir einen Akkusativ oder einen Dativ haben. Sprich, das ist ganz schön schwer. Die Spanier haben uns das auch hier wieder einfacher gemacht. Und zwar, erstmal haben wir nur zwei Möglichkeiten. Es gibt das Männliche und das Weibliche. Nehmen wir als Beispiel alto, hoch, groß. Ja, also das große Mädchen, der große Junge. Da könnte ich sagen, el niño, niño ist der Junge, el niño alto. Ja, Sie merken, der große Junge, el niño alto, das alto steht hinter dem Substantiv, nicht davor. Vorsicht, im Deutschen ist es davor, im Spanischen dahinter. Und wir haben el niño als männliches Substantiv, alto mit O am Ende. Wir hatten ja gesagt, O ist immer männlich. Deshalb el niño alto. La niña, das wäre das Mädchen. La niña alta. Sprich, jetzt haben wir ein A am Ende, weil la niña weiblich ist. So, und dann gibt es noch für die Mehrzahl ein S am Ende. Und das war's. Ja, das heißt, es ist fürchterlich einfach. Wir brauchen nicht darauf zu achten, ist es Akkusativ, ist es Dativ. Der, die, das. Es gibt nur der und die. Es ist also sehr, sehr angenehm, auch hier wieder die spanische Sprache zu erlernen. Und zwar haben wir nochmal O für männlich, A für weiblich, OS männlich Mehrzahl, AS weiblich Mehrzahl. So, und das gilt für alle Substantive, die in der Grundform, in der normalen Form auf O enden. Es gibt natürlich auch noch andere mit anderen Buchstaben, mit anderen Endungen. Normalerweise ist es ein E oder irgendein Konsonant, ein Mitlaut. Wenn wir, wie zum Beispiel verde, grün haben, dann bleibt das Wort gleich. Wir brauchen gar nichts zu ändern. Und das ist natürlich noch angenehmer. Sprich, endet das Wort auf O, müssen wir das verändern auf O oder A, je nachdem, männlich oder weiblich. Hat es irgendeine andere Endung, so bleibt die Endung immer gleich, egal ob es männlich oder weiblich ist. Es sei denn, in der Mehrzahl müssen wir ein S anhängen oder wenn es ein Konsonant ist, ein ES. Ja, zum Beispiel marron wäre braun, hätten wir marrones mit ES, weil marrons kann man schlecht aussprechen. Ja, und das war's auch schon. Das heißt, es ist relativ einfach wieder. Nichtsdestotrotz möchte ich einige Übungen dazu machen. Erstmal, ja, wenn Sie möchten, können Sie gerne bei uns vorbeikommen, bei Sotis, im Norden oder im Süden, Los Cristianos oder Puerto La Cruz. Wir würden Ihnen dann mal eine Zusammenstellung einiger Eigenschaftswörter, einiger Adjektive fotokopieren, denn das sind immer diese Wörter, die man sucht, ja, also, ja, wenn irgendwas beschrieben werden muss oder so. Und wir haben eine kleine Liste zusammengestellt, damit man die mal alle auf einen Schlag hat und dann so nacheinander weglernen kann, denn die Wörter sind schon sehr wichtig. Nehmen wir mal ein Beispiel. Das Haus von Maria ist sehr schön. Ja, das Haus, la casa von Maria, de Maria, es muy, und jetzt bonito. Bonito ist die Grundform. Bonito muss jetzt verändert werden, je nachdem, was ich beschreibe. Ja, das Haus, ich will sagen, dass das Haus schön ist, also müsste ich sagen, la casa de María es muy bonita, mit dem A am Ende. Sprich, es muss nicht immer direkt hinter dem Hauptwort stehen, hinter dem Substantiv, sondern kann auch irgendwo im Satz versteckt sein und dennoch muss ich das A anhängen, weil Bonita sich auf das Haus bezieht. Da muss man ein bisschen vorsichtig sein, das ist sehr gewöhnungsbedürftig. Man macht da anfangs immer gerne viele Fehler. Aber wenn Sie sich von Anfang an versuchen, das zu merken, dann klappt das. Die Antwort wäre jetzt, ja, aber das Apartment von Pepe ist größer. Sí, pero el apartamento, das Apartment, de Pepe es más grande. Groß, grande. El apartamento de Pepe es más grande. Ja, grande wäre auch, wenn es jetzt ein Haus wäre, la casa grande. Da wird sich nichts ändern, weil es auf E endet. So, das war's auch schon wieder für heute. Wir hören uns morgen wieder, beziehungsweise Sie hören uns morgen wieder. Und zwar um die gleiche Uhrzeit. Wünsche Ihnen noch einen schönen Tag. Hasta mañana.
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1: Ich bin Dirk Zeitler. Die Spritpreise schwanken regional deutlich, das ist auch dem Bundeskartellamt nicht entgangen. Die Wettbewerbshüter haben im Ring um die Preisdaten der Raffinerien nun einen Zwischenerfolg erzielt. Die Behörde hat gegen alle Betreiber Verfahren eröffnet, um zu prüfen, ob die verlangten Preise gerechtfertigt sind.
2: Wie kommt es, dass die Spritpreise so stark gestiegen sind? Liegt es nur am Iran-Krieg oder nutzen die Konzerne den Moment, um die eigenen Kassen zu füllen? Wie viel zahlen sie genau für das Rohöl, die Verarbeitung und den Transport? Und wie groß ist letztlich ihre Gewinnspanne? Das will das Kartellamt wissen. Einige Antworten sind bereits eingetroffen, aber zwei Unternehmen zogen sogar vor Gericht, um die Auskunft zu stoppen. Laut Kartellamt ohne Erfolg. Die Behörde kann die Preise allerdings nicht direkt senken. Sie kann nur eingreifen, wenn ein marktmächtiges Unternehmen seine Stellung nachweislich ausgenutzt und Preise missbräuchlich überhöht hat. Ursula Winkler, Nachrichtenredaktion.
1: Unionsfraktionschef Frei hält es für richtig, dass das Bundesfamilienministerium Vorkehrungen für die mögliche Einführung eines neuen Zivildienstes trifft. Die Bundesregierung bereite sich auf Eventualitäten vor, sagte er im Frühstart von RTL NTV. Für den Fall, dass es zu einer Wiedereinführung einer Wehrpflicht käme, müsse es auch einen entsprechenden Ersatzdienst geben. In den USA und einigen europäischen Ländern kämpfen die Feuerwehren weiter gegen heftige Waldbrände. In Griechenland sind die Brandherde westlich von Athen inzwischen weitgehend unter Kontrolle.
3: Die Erleichterung ist groß, auch wenn die Gefahr längst noch nicht gebannt ist. Quasi über Nacht hat die Feuerwehr diese riesige Fläche unter Kontrolle gebracht, die zuvor Dörfer und Ortschaften gefährdete. Warum das so plötzlich möglich war? Weil endlich der starke Wind aufgehört hat, der am Wochenende die Flammen so rasend schnell ausgebreitet hat und sogar den Einsatz von Löschflugzeugen und Hubschraubern verhinderte. Jetzt geht es darum, die Glutnester, die es immer noch gibt, mit Wasser zu durchtränken. Dann ist diese Katastrophe hoffentlich endlich vorbei. Aus Athen, Alexia Angelopoulou.
1: Bahnreisen bleibt für Fahrgäste im Juli eine Geduldsprobe. Lediglich etwas mehr als die Hälfte der Fernzüge war in dem Monat ohne größere Verspätungen unterwegs, teilte die Bahn mit. Neben den Hitzetagen im Juni und Juli plagen den bundeseigenen Konzern und seine Fahrgäste weiterhin Probleme mit der Infrastruktur, beispielsweise Signalstörungen.
4: Wetter. Aktuell bewegen sich die Temperaturen zwischen 28 und 32 Grad. Im weiteren Tagesverlauf erwarten wir viel Sonne, kaum Wolken. Der Wind weht heute mäßig bis stark, in Böen bis zu 40 km/h schnell aus nordöstlichen Richtungen. Sonnenuntergang heute Abend um kurz vor 9. In der Nacht liegen die Tiefstwerte um 23 Grad. Tendenz auch in den kommenden Tagen sonnig und heiß mit Tageshöchstwerten jenseits der 30 Grad Marke und mäßigem bis starkem Wind aus Nordosten.
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5: Kurz vor zwei, und wenn Sie noch auf der Suche nach dem richtigen Musiksender in Ihrem Autoradio zum Beispiel sind, in Ihrem Mietauto, haben Sie den jetzt gerade gefunden. Atlantis FM, hören Sie uns bestens auf UKW FM, zum Beispiel auf 101,7 oder 98,0. Und da kommt jetzt aus Ihrem Radio gedonnert. Prince, Diamonds and Pearls, haben Sie eine allzeit gute Fahrt hier über die Kanarischen Inseln mit Atlantis FM.

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José Feliciano und Golden Lady Atlantis FM. Was gibt's Neues auf den Kanaren? Sagen wir Ihnen gleich nach Musik von Lenny Kravitz und Heaven Help. Dann haben wir für Sie die aktuellen Meldungen hier von den Kanarischen Inseln kurz und kompakt für Sie zusammengefasst.

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1: Mit Fabian von Davans. Vier Straßen in Tias werden am Freitag wegen der Rallye der Vulkane zeitweise vollständig gesperrt. Betroffen sind die Straßen nach Puerto Calero, der Camino Hoya Limpia und die Verbindung zwischen Macha und Puerto del Carmen. Hinzu kommt die LZ40 zwischen den Kreisverkehren El Toro und Puerto Calero. Die Sperrungen gelten von 14.15 Uhr bis voraussichtlich 20.25 Uhr. Anwohner sollen ihre Fahrzeuge rechtzeitig außerhalb der Strecke abstellen. Insgesamt starten bei der Rallye 43 Teams. Die Veranstaltung beginnt bereits morgen und läuft bis Samstag auf verschiedenen Strecken der Insel. Ein 61 Jahre alter Autofahrer ist gestern bei einem Zusammenstoß mit einem Lastwagen verletzt worden. Der Unfall hat sich am Morgen auf der LZ34 im Gemeindegebiet von San Bartolomé ereignet. Der Mann ist nach der Kollision in seinem Wagen eingeschlossen gewesen. Feuerwehrleute haben das Fahrzeug gesichert und den Verletzten aus dem Innenraum befreit. Nach Angaben des Rettungsdienstes hat er mehrere mittelschwere Verletzungen erlitten. Eine medizinisch ausgerüstete Ambulanz hat ihn ins Hospital Molino Rossa gebracht. Die Guardia Civil hat die Unfallstelle abgesichert und die Ermittlungen zum genauen Hergang übernommen. Lange Wartezeiten, abgesagte Untersuchungen und Behandlungen auf anderen Inseln. Die Gewerkschaft Intersindical Canaria hat gestern vor erheblichen Personalproblemen im Inselkrankenhaus von Fuerteventura gewarnt. Besonders betroffen ist demnach die Abteilung für Magen-Darm-Erkrankungen. Dort fehlen laut Gewerkschaft ein dauerhaft verfügbares Team aus ausreichend vielen Fachärzten. Das vorhandene Personal sei deshalb erheblich überlastet. Intersindikal fordert sofortige Neueinstellungen, eine Überprüfung der Arbeitsbedingungen und zusätzliche Anreize für Spezialisten. Der kanarische Gesundheitsdienst hat sich zu den Vorwürfen und den verlangten Maßnahmen bislang nicht öffentlich geäußert.
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1: Wetter. Aktuell bewegen sich die Temperaturen zwischen 28 und 32 Grad. Im weiteren Tagesverlauf erwarten wir viel Sonne, kaum Wolken. Der Wind weht heute mäßig bis stark, in Böen bis zu 40 km/h schnell aus nordöstlichen Richtungen. Sonnenuntergang heute Abend um kurz vor 9. In der Nacht liegen die Tiefstwerte um 23 Grad. Tendenz auch in den kommenden Tagen sonnig und heiß mit Tageshöchstwerten jenseits der 30 Grad Marke und mäßigen bis starkem Wind aus Nordosten.

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0: Francisco und Incomplete. So, wer Rock'n'Roll mag, der kann sich schon mal auf nächsten Freitag freuen, auf den 7. August. Da gibt's nämlich hier auf Lanzarote in Arrecife ein Open-Air-Festival, ganz im Zeichen des Rock'n'Roll der 50er Jahre. Und neben Retro-Kleidungsstücken und Vinylbörsen spielen hochkarätige Livebands, zum Beispiel die Cavaliers, die Hot Vulcan Stompers oder DJ Don Simon. Und das Ganze am Freitag, und zwar im La Recova Municipal, also der wunderschöne zentrale Markt, Innenhof in Arrecife. Den kennt da jeder, können Sie einfach jeden fragen. Und das Ganze jetzt am Freitag ab 17 Uhr, also das Rock Highlight Rockova Festival, jetzt am Freitag in Arrecife. Mit viel Spaß und guter Laune. Übrigens, der Eintritt ist frei.
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1: Ich bin Dirk Zettler. Die EU-Staaten wollen nach ihrem Streit über die Migrationskrise in Ceuta künftig geschlossener auftreten. Außerdem wollen sie durch Frühwarnsysteme besser vorbereitet sein. Das teilten die Mitgliedsländer nach einer Videokonferenz der Innenminister mit. In der vergangenen Woche hatten zehntausende Menschen von Marokko aus Ceuta erreicht. Die meisten sind inzwischen nach Marokko zurückgekehrt.
2: Die Innenminister bemühten sich um Einigkeit und Schadensbegrenzung. Nach dem Streit um Spaniens Migrationspolitik und den Ansturm auf Ceuta würdigten die Minister jetzt die raschen und wirksamen Maßnahmen der spanischen Behörden. Künftig wolle man die Kommunikation stärken und man wolle böswilligen externen Akteuren und deren Falschmeldungen besser entgegentreten. Aus Brüssel, Dieter Ebeling.
1: Die Spritpreise schwanken regional deutlich, das ist auch dem Bundeskartellamt nicht entgangen. Die Wettbewerbshüter haben im Ring um die Preisdaten der Raffinerien nun einen Zwischenerfolg erzielt. Die Behörde hat gegen alle Betreiber Verfahren eröffnet, um zu prüfen, ob die verlangten Preise gerechtfertigt sind.
3: Wie kommt es, dass die Spritpreise so stark gestiegen sind? Liegt es nur am Iran-Krieg oder nutzen die Konzerne den Moment, um die eigenen Kassen zu füllen? Wie viel zahlen sie genau für das Rohöl, die Verarbeitung und den Transport? Und wie groß ist letztlich ihre Gewinnspanne? Das will das Kartellamt wissen. Einige Antworten sind bereits eingetroffen, aber 2 Unternehmen zogen sogar vor Gericht, um die Auskunft zu stoppen. Laut Kartellamt ohne Erfolg. Die Behörde kann die Preise allerdings nicht direkt senken. Sie kann nur eingreifen, wenn ein marktmächtiges Unternehmen seine Stellung nachweislich ausgenutzt und Preise missbräuchlich überhöht hat. Ursula Winkler, Nachrichtenredaktion.
1: Bei den großen Bränden in Griechenland zeichnet sich leichte Entspannung ab. Die griechische Feuerwehr hat die Brandherde westlich von Athen weitgehend unter Kontrolle gebracht. Entwarnung gibt es jedoch weiterhin nicht. Besonders kritisch sind laut Feuerwehr die heißen Mittagsstunden. Bahnreisen blieben für Fahrgäste im Juli eine Geduldsprobe. Lediglich etwas mehr als die Hälfte der Fernzüge war in dem Monat ohne größere Verzögerungen unterwegs, teilte die Bahn mit. Neben den Hitzetagen im Juni und Juli plagen den bundeseigenen Konzern und seine Fahrgäste weiterhin Probleme mit der Infrastruktur, beispielsweise Signalstörungen.
4: Wetter. Aktuell bewegen sich die Temperaturen zwischen 28 und 32 Grad. Im weiteren Tagesverlauf erwarten wir viel Sonne, kaum Wolken. Der Wind weht heute mäßig bis stark in Böen bis zu 40 km/h schnell aus nordöstlichen Richtungen. Sonnenuntergang heute Abend um kurz vor 9. In der Nacht liegen die Tiefstwerte um 23 Grad. Tendenz auch in den kommenden Tagen sonnig und heiß mit Tageshöchstwerten jenseits der 30 Grad Marke und mäßigen bis starkem Wind aus Nordosten.
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5: So, ich bin ganz staubig, weil wir haben mal so ein bisschen gekramt in unserer Mottenkiste, aber kommt doch was Wunderbares zum Vorschein mit ein bisschen Staub dran. Aber egal, die Birds, Mr. Tambourine Man. Und damit um kurz vor 3. Schönen Nachmittag hier auf Lanzarote vor Deventura und La Graciosa.

James Arthur und Blindside. Na, haben Sie ihn gesehen? Ich meine jetzt nicht James Arthur, sondern Eric Clapton. Der kommt nämlich jetzt. Hat ja gerade eine ganz erfolgreiche Deutschland-Tournee hinter sich. Hat ja komplett ausverkaufte Konzerte, zum Beispiel auch in Mannheim, in Köln oder München gespielt. Und im Herbst gibt's auch eine neue Platte. Endlich mal wieder einen neuen Longplayer von ihm, von Eric Clapton. Da freuen wir uns drauf. Mr. Slowhand jetzt mit Breaking Point, Atlantis FM. Schönen Nachmittag. 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

Mark Anthony, Do You Believe in Loneliness? Hier ist Atlantis FM, der Dienstagnachmittag mit Stefan Kaiser. Und wenn Sie auf Fuerteventura den perfekten Strandtag für die ganze Familie suchen, so ein bisschen abseits der großen Touristenmassen, dann haben wir so einen kleinen Goldstück-Tipp im Osten von Fuerteventura für Sie. Das kleine, beschauliche Fischerdörfchen Las Playitas. Das Tolle für Familien, das Wasser ist hier glasklar und durch die geschützte Lage extrem ruhig. Also perfekt für kleine Entdecker zum sicheren Planschen. Und Sie parken das Auto ganz entspannt direkt in Las Playitas im Dorf, im Ortskern und erreichen den Strand ohne lange Fußmärsche, ganz wichtig. Und entlang der kleinen Promenade gibt es gemütliche Fischrestaurants für die Pause zwischendurch. Also packen Sie die Schaufeln ein, Las Playitas im Osten von Fuerteventura, ganz einfach zu erreichen für einen herrlich entspannten, stressfreien Familientag.

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Max Giesinger ist das und More to This Life. So, das war's von uns auch schon wieder an diesem Dienstag, an diesem 4. August. Silke macht gleich weiter ab 16 Uhr. Wünsche ich Ihnen ganz viel Spaß mit den Insel-News. Jetzt habe ich noch Neo und So Sick für Sie rausgesucht. Schönen Tag, schönen Nachmittag. Nicht allzu sehr schwitzen und wenn doch, dann wenigstens in gepflegter Atmosphäre mit einem kühlen Drink in der Hand. Bis morgen. Stefan Kaiser bin ich. Neo, So Sick.

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1: Ich bin Dirk Zeitler. Die EU-Staaten wollen nach ihrem Streit über die Migrationskrise in Ceuta künftig geschlossener auftreten. Außerdem wollen sie durch Frühwarnsysteme besser vorbereitet sein. Das halten die Mitgliedsländer nach einer Videokonferenz der Innenminister mit. In der vergangenen Woche hatten zehntausende Menschen von Marokko aus Ceuta erreicht. Die meisten sind inzwischen nach Marokko zurückgekehrt.
2: Die Innenminister bemühten sich um Einigkeit und Schadensbegrenzung. Nach dem Streit um Spaniens Migrationspolitik und den Ansturm auf Ceuta würdigten die Minister jetzt die raschen und wirksamen Maßnahmen der spanischen Behörden. Künftig wolle man die Kommunikation stärken und man wolle böswilligen externen Akteuren und deren Falschmeldungen besser entgegentreten. Deshalb wolle man auch soziale Netzwerke besser beobachten, denn dort war ja behauptet worden, die Grenze nach Spanien sei offen. Aus Brüssel, Dieter Ebeling.
1: Entspannung in Griechenland, Sorgen in den USA und den Niederlanden. Die Waldbrände westlich von Athen sind größtenteils gelöscht, auch wenn jederzeit neue Flammen befürchtet werden. In einem Naturgebiet im Osten der Niederlande wüten jedoch die Feuer unkontrolliert weiter. Auch im US-Bundesstaat Washington stehen alle Zeichen auf Alarm. Ganze Wohngebiete wurden verwüstet. Die Bahn will in Sachen Pünktlichkeit aufholen, bleibt aber bisher hinter den gesteckten Zielen zurück. Wie schon im Vormonat war auch im Juli fast jeder zweite Fernzug unpünktlich, wie die Bahn mitteilte.
3: Ein großes Problem auch für die Bahn ist die aktuelle Hitze. An den vielen Baustellen ging es langsamer voran. Einige nötige Arbeiten mussten auch verschoben werden. Die hohen Temperaturen machten der maroden Infrastruktur zusätzlich zu schaffen. Immer mehr Anlagen sind gestört. Im gesamten ersten Halbjahr waren nicht einmal 60% der Züge pünktlich. Ursula Winkler, Nachrichtenredaktion.
1: Sinkender Bierabsatz und hohe Kosten setzen den Brauereien in Deutschland zu. Im vergangenen Jahr ging die Zahl der produzierenden Betriebe um 53 auf 1415 zurück, teilte das Statistische Bundesamt mit. Zwar steigt die Nachfrage nach alkoholfreiem Bier, das kann aber die Mengenverluste beim herkömmlichen Bier nicht ausgleichen.
4: Wetter. Heute Nacht fällt das Thermometer auf Werte um 23 Grad, Sonnenaufgang morgen früh um 7.16 Uhr. Auch morgen erwarten wir viel Sonne, kaum Wolken. Die Temperaturen steigen auf über 30 Grad bei Wind aus nordöstlichen Richtungen. Der Atlantik erreicht seinen tiefsten Stand morgen Mittag gegen 12.20 Uhr. Die Wassertemperatur liegt weiterhin um 21 Grad.
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5: Na, da ist's ja immer noch hochsommerlich warm hier auf unseren Inseln. Übrigens auch jetzt am Nachmittag noch der UV-Index sehr hoch. Ja, verbrennt sich schneller als man denkt. Hoffe ich doch mal, Sie haben ein schattiges Plätzchen erwischt. Guter Sonnenschutz natürlich nach wie vor wichtig und ja, viel Wasser trinken ja sowieso Pflichtprogramm. In diesem Sinne hoffe ich doch mal, Sie können es entspannter und ruhiger angehen lassen heute. Am Dienstag, der 4. August. Einen guten Nachmittag wünsche ich Ihnen. Hier ist Gerskat Hewan.

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Na, Bobby Sand war das an diesem Dienstag und bei uns im Laufe der Sendung auch noch mehr Lokalnachrichten mit Kollege Fabian, alles rund um unsere Inseln und es geht um Sport, denn nächste Woche geht's schon los mit Famara Total. Das ist ein Wettlauf, über Stock und Stein geht's da, über den Sand am Strand und noch können Sie übrigens mitmachen. Ja, die Teilnehmerliste noch bis Sonntag geöffnet, aber auch dazu im Laufe der Sendung noch mehr Infos, denn jetzt wird's erstmal Zeit für die Nachrichten aus Deutschland und der Welt. Und vorher haben wir auch noch Music. Incognito haben wir aufgelegt. Und das hier ist Paolo Nutini.

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1: Ich bin Dirk Zeitler. Die EU-Staaten wollen nach ihrem Streit über die Migrationskrise in Ceuta künftig geschlossener auftreten. Außerdem wollen sie durch Frühwarnsysteme besser vorbereitet sein. Das halten die Mitgliedsländer nach einer Videokonferenz der Innenminister mit. In der vergangenen Woche hatten zehntausende Menschen von Marokko aus Ceuta erreicht. Die meisten sind inzwischen nach Marokko zurückgekehrt. Seit Aussetzung der Wehrpflicht 2011 gibt es faktisch auch keinen Zivildienst mehr. Nun trifft das Familienministerium Vorkehrungen für den Fall, dass sich die Lage ändert. Es bestätigte der Bild, dass zuletzt große Verbände und Organisationen befragt wurden, welche Kapazitäten sie für Wehrdienstverweigerer hätten.
2: Essen verteilen im Pflegeheim, Klinikpatienten vom Krankenbett zu ihren Untersuchungen bringen oder kleine Hausmeistertätigkeiten in der Schule. Wer früher den Wehrdienst aus Gewissensgründen verweigert hat, musste stattdessen Zivildienst machen. Sollte die Bundeswehr nicht genug freiwillige Rekruten finden, könnte es wieder eine Wehrpflicht geben. Und dann braucht es auch einen entsprechenden Ersatzdienst für die Verweigerer. Die Basis dafür will das Ministerium schon mal schaffen und nach dem Sommer die Pläne offiziell vorstellen. Ursula Winkler, Nachrichtenredaktion.
1: Entspannung in Griechenland, Sorgen in den USA und den Niederlanden. Die Waldbrände westlich von Athen sind größtenteils gelöscht, auch wenn jederzeit neue Flammen befürchtet werden. In einem Naturgebiet im Osten der Niederlande wüten jedoch die Feuer unkontrolliert weiter.
3: Rund 100 Hektar, das ist etwa 1 Quadratkilometer, sind bisher verbrannt. Jetzt hat sich der Wind gelegt und das ist günstig, sagen die Behörden. Die Lage in dem Naturgebiet, gleich bei der Grenze zu Nordrhein-Westfalen, ist stabil. Hunderte Feuerwehrleute sind im Einsatz, Tag und Nacht, und auch Löschhubschrauber der Armee. Zum Glück wurde bisher niemand verletzt und es sind auch keine Ortschaften in Gefahr. Aus Amsterdam, Bettina Fisser.
1: Sinkender Bierabsatz und hohe Kosten setzen den Brauereien in Deutschland zu. Im vergangenen Jahr ging die Zahl der produzierenden Betriebe um 53 auf 1415 zurück, teilte das Statistische Bundesamt mit. Zwar steigt die Nachfrage nach alkoholfreiem Bier, das kann aber die Mengenverluste beim herkömmlichen Bier nicht ausgleichen.
4: Wetter. Heute Nacht fällt das Thermometer auf Werte um 23 Grad, Sonnenaufgang morgen früh um 7.16 Uhr. Auch morgen erwarten wir viel Sonne, kaum Wolken. Die Temperaturen steigen auf über 30 Grad bei Wind aus nordöstlichen Richtungen. Der Atlantik erreicht seinen tiefsten Stand morgen Mittag gegen 12.20 Uhr. Die Wassertemperatur liegt weiterhin um 21 Grad.
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5: Na, Dienstag heute ja, der 4. August. Ich begrüße Sie, freue mich, dass Sie dabei sind. Na, kurz vor 5 ist es. Einen guten Nachmittag wünsche ich Ihnen. Hier ist Alicia Keys. 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

Na, Jeff Gorloff war das an diesem Dienstagnachmittag und wir werden gleich wieder informiert. Kollege Fabian hier mit dem neuesten Rund um unsere Inseln. Wetterprognose hatte auch mit dabei, aber vor den aktuellen Meldungen der Lokalnachrichten jetzt auch noch ein Stück Music. Hier sind die Heavy Tones.

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1: Mit Fabian von Davans. Ein 20 Monate altes Kind ist auf Fuerteventura an den Folgen eines Hitzschlags gestorben. Der Junge ist am Wochenende zunächst ins Inselkrankenhaus gebracht worden. Wegen seines kritischen Zustands hat ihn ein Rettungshubschrauber anschließend nach Gran Canaria geflogen. Dort haben die Ärzte sein Leben nicht mehr retten können. Medienberichten zufolge ist das Kind offenbar versehentlich in einem Auto zurückgeblieben. Die Gesundheitsbehörden haben diesen möglichen Ablauf bislang nicht offiziell bestätigt. Fuerteventura hat zum Zeitpunkt des Unglücks unter einer gelben Hitzewarnung gestanden. Die genauen Umstände werden noch untersucht. Neue Wind- und Solarparks sollen auf Lanzarote deutlich weniger Flächen beanspruchen als ursprünglich vorgesehen. Das Cabildo hat den 7 Gemeinden gestern ein überarbeitetes Modell vorgestellt. Die ausgewiesenen Beschleunigungszonen schrumpfen darin von mehr als 3.100 auf unter 200 Hektar. Das entspricht weniger als 1/4% der Inselfläche. Vorrang haben Dächer, Parkplätze, bestehende Infrastruktur und bereits geschädigte Grundstücke. Die Gemeinden können innerhalb von 3 Wochen Änderungen vorschlagen. Anschließend soll eine gemeinsame Position der Insel entstehen. Die endgültige Entscheidung über die Flächen trifft die kanarische Regionalregierung. In Gran Tarajal läuft seit gestern eine neue Blutspendeaktion. Der kanarische Gesundheitsdienst hat dafür eine mobile Einheit auf der Plaza Tran Tran eingerichtet. Sie bleibt diese und die kommende Woche vor Ort. Montags bis mittwochs ist die Spende zwischen 17.15 Uhr und 20.15 Uhr möglich. Donnerstags und freitags öffnet die Einheit von 10.15 Uhr bis 13.15 Uhr. Spender müssen mindestens 18 Jahre alt sein, mehr als 50 Kilogramm wiegen und gesund sein. Zusätzlich bleibt die feste Spendenstelle im Inselkrankenhaus von Fuerteventura an Werktagen geöffnet.

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3: Die Vorbereitungen laufen auf Hochtouren auf Lanzarote für die Kultfiesta Inca Letta de Famara und zum Auftakt der Fiesta findet auch in diesem Jahr wieder der Wettlauf statt, nämlich Famara Total. In diesem Jahr nun schon die 11. Ausgabe und da wird auch in diesem Jahr wieder ein Teilnehmerrekord erwartet. Da gehen nicht unbedingt die Profis an den Start, sondern in erster Linie die Amateure, die sich da messen und da wird richtig was erwartet. Natürlich auch viele Zuschauer, die Sportler anfeuern werden. Im Anschluss bei der Hafenmole, dort übrigens Start und Ziel und genau dort auch eine große Bühne aufgebaut und da im Anschluss auch noch Party und Live-Musik. Famara Total also auch in diesem Jahr wieder und noch ist die Teilnehmerliste geöffnet, noch können Sie mitmachen und bleibt ja auch noch ein bisschen Zeit, sich fit zu trainieren. Am 13., am 14. und am 15. August fällt dann der Startschuss, wie gesagt, von der Hafenmole aus geht's los und dann für die Strecke besonders anstrengend auch über den lockeren Sand am Strand und dann hoch über die Berge, über Stock und Stein. Verschiedene Distanzen stehen zur Auswahl, nämlich die 25, die 15 oder die 7,5 Kilometer Strecke. Bis zum 9. August können Sie sich noch in die Teilnehmerliste eintragen lassen und hier noch einmal die offizielle Website, über die Sie alle weiteren Informationen bekommen. Das ist famaratotal.com.

Music aus Italien. Paolo Conte war das an diesem Dienstag. Und für mich wird Zeit, mich für heute von Ihnen zu verabschieden. Wir sind raus, bei uns nämlich gleich wieder die Nachrichten aus Deutschland und der Welt. Wenn Sie mögen, hören wir uns morgen ab 8 Uhr zur neuen Ausgabe der Insel News wieder. Und jetzt vor den aktuellen Meldungen der Nachrichten haben wir auch noch Music. Afterlife haben wir aufgelegt und das ist es. Destiny's Child. Tschüss, bis morgen.

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1: Ich bin Dirk Zeitler. Wie geht es weiter im Konflikt zwischen dem Iran und den USA? Nach der jüngsten Drohung von US-Präsident Trump gibt es zumindest diplomatische Vermittlungsbemühungen. Und US-Finanzminister Bessent hat sogar eine mögliche Einigung mit dem Iran zur Öffnung der Straße von Hormuz für heute oder morgen in Aussicht gestellt.
2: Schiffe, die frei und ungestört durch die Straße von Hormuz fahren. Glaubt man den Worten von US-Finanzminister Bessent, könnte es das schon bald wieder geben. Auch der Vermittler Katar gibt sich optimistisch, dass es bald eine Einigung geben könnte. Doch selbst wenn sich die USA und der Iran wirklich einigen, bleibt die Frage, wie nachhaltig ist das? Seit dem Kriegsbeginn Ende Februar hat noch keine Verabredung langfristig gehalten. Aus Washington, Franziska Spieker.
1: Die EU-Staaten wollen nach ihrem Streit über die Migrationskrise in Ceuta künftig geschlossener auftreten. Außerdem wollen sie durch Frühwarnsysteme besser vorbereitet sein. Das teilten die Mitgliedsländer nach einer Videokonferenz der Innenminister mit. In der vergangenen Woche hatten Zehntausende Menschen von Marokko aus Ceuta erreicht. Die meisten sind inzwischen nach Marokko zurückgekehrt. In den USA und einigen europäischen Ländern kämpfen die Feuerwehren weiter gegen heftige Waldbrände. In Griechenland sind die Brandherde westlich von Athen weitgehend unter Kontrolle. Entwarnung gibt es dort jedoch weiterhin nicht.
3: Die Erleichterung ist groß, auch wenn die Gefahr längst noch nicht gebannt ist. Quasi über Nacht hat die Feuerwehr diese riesige Fläche unter Kontrolle gebracht, die zuvor Dörfer und Ortschaften gefährdete. Warum das so plötzlich möglich war? Weil endlich der starke Wind aufgehört hat, der am Wochenende die Flammen so rasend schnell ausgebreitet hat und sogar den Einsatz von Löschflugzeugen und Hubschraubern verhinderte. Jetzt geht es darum, die Glutnester, die es immer noch gibt, mit Wasser zu durchtränken. Dann ist diese Katastrophe hoffentlich endlich vorbei. Aus Athen, Alexia Angelopoulou.
1: Bahnreisen belieben für Fahrgäste im Juli eine Geduldsprobe. Mit 52,6% war lediglich etwas mehr als die Hälfte der Fernzüge ohne größere Verzögerungen unterwegs, teilte die Bahn mit. Neben den Hitzetagen im Juni und Juli plagten den bundeseigenen Konzern und seine Fahrgäste weiterhin Probleme mit der Infrastruktur. Einige Instandhaltungsarbeiten mussten wegen der großen Hitze teilweise verschoben werden.
4: Wetter. Heute Nacht fällt das Thermometer auf Werte um 23 Grad, Sonnenaufgang morgen früh um 7.16 Uhr. Auch morgen erwarten wir viel Sonne, kaum Wolken. Die Temperaturen steigen auf über 30 Grad bei Wind aus nordöstlichen Richtungen. Der Atlantik erreicht seinen tiefsten Stand morgen Mittag gegen 12.20 Uhr. Die Wassertemperatur liegt weiterhin um 21 Grad.
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1: Ich bin Dirk Zeitler. Wie geht es weiter im Konflikt zwischen dem Iran und den USA? Nach der jüngsten Drohung von US-Präsident Trump gibt es zumindest diplomatische Vermittlungsbemühungen. Und US-Finanzminister Bessent hat sogar eine mögliche Einigung mit dem Iran zur Öffnung der Straße von Hormuz für heute oder morgen in Aussicht gestellt.
2: Schiffe, die frei und ungestört durch die Straße von Hormuz fahren. Glaubt man den Worten von US-Finanzminister Bessent, könnte es das schon bald wieder geben. Auch der Vermittler Katar gibt sich optimistisch, dass es bald eine Einigung geben könnte. Doch selbst wenn sich die USA und der Iran wirklich einigen, bleibt die Frage, wie nachhaltig ist das? Seit dem Kriegsbeginn Ende Februar hat noch keine Verabredung langfristig gehalten. Aus Washington, Franziska Spieker.
1: Die EU-Staaten wollen nach ihrem Streit über die Migrationskrise in Ceuta künftig geschlossener auftreten. Außerdem wollen sie durch Frühwarnsysteme besser vorbereitet sein. Das teilten die Mitgliedsländer nach einer Videokonferenz der Innenminister mit. In der vergangenen Woche hatten zehntausende Menschen von Marokko aus Ceuta erreicht. Die meisten sind inzwischen nach Marokko zurückgekehrt. In den USA und einigen europäischen Ländern kämpfen die Feuerwehren weiter gegen heftige Waldbrände. In Griechenland sind die Brandherde westlich von Athen weitgehend unter Kontrolle. Entwarnung gibt es dort jedoch weiterhin nicht.
3: Die Erleichterung ist groß, auch wenn die Gefahr längst noch nicht gebannt ist. Quasi über Nacht hat die Feuerwehr diese riesige Fläche unter Kontrolle gebracht, die zuvor Dörfer und Ortschaften gefährdete. Warum das so plötzlich möglich war? Weil endlich der starke Wind aufgehört hat, der am Wochenende die Flammen so rasend schnell ausgebreitet hat und sogar den Einsatz von Löschflugzeugen und Hubschraubern verhinderte. Jetzt geht es darum, die Glutnester, die es immer noch gibt, mit Wasser zu durchtränken. Dann ist diese Katastrophe hoffentlich endlich vorbei. Aus Athen, Alexia Angelopoulou.
1: Bahnreisen belieben für Fahrgäste im Juli eine Geduldsprobe. Mit 52,6% war lediglich etwas mehr als die Hälfte der Fernzüge ohne größere Verzögerungen unterwegs, teilte die Bahn mit. Neben den Hitzetagen im Juni und Juli plagten den bundeseigenen Konzern und seine Fahrgäste weiterhin Probleme mit der Infrastruktur. Einige Instandhaltungsarbeiten mussten wegen der großen Hitze teilweise verschoben werden.
4: Wetter. Heute Nacht fällt das Thermometer auf Werte um 23 Grad, Sonnenaufgang morgen früh um 7.16 Uhr. Auch morgen erwarten wir viel Sonne, kaum Wolken. Die Temperaturen steigen auf über 30 Grad bei Wind aus nordöstlichen Richtungen. Der Atlantik erreicht seinen tiefsten Stand morgen Mittag gegen 12.20 Uhr. Die Wassertemperatur liegt weiterhin um 21 Grad.

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1: Ich bin Dirk Zeichler. Die EU-Staaten wollen nach ihrem Streit über die Migrationskrise in Ceuta künftig geschlossener auftreten. Außerdem wollen sie durch Frühwarnsysteme besser vorbereitet sein. Das teilten die Mitgliedsländer nach einer Videokonferenz der Innenminister mit.
2: Die Innenminister bemühten sich um Einigkeit und Schadensbegrenzung. Nach dem Streit um Spaniens Migrationspolitik und den Ansturm auf Ceuta würdigten die Minister jetzt die raschen und wirksamen Maßnahmen der spanischen Behörden. Künftig wolle man die Kommunikation stärken und man wolle böswilligen externen Akteuren und deren Falschmeldungen besser entgegentreten. Deshalb wolle man auch soziale Netzwerke besser beobachten, denn dort war ja behauptet worden, die Grenze nach Spanien sei offen. Aus Brüssel, Dieter Ebeling.
1: Bei der Aufklärung des tödlichen Anschlags am Rande des Berliner CSD sehen Innenpolitiker im Bundestag noch viele offene Fragen. Die Sondersitzung des Innenausschusses hat deutlich gemacht, dass wesentliche Fragen weiterhin unbeantwortet sind, erklärte der Grünen-Abgeordnete Emmerich. Die Abgeordneten hatten fast 3,5 Stunden nicht öffentlich getagt, wie in der laufenden Sommerpause in digitaler Sitzung. In den USA und einigen europäischen Ländern kämpfen die Feuerwehren weiter gegen heftige Waldbrände. In Griechenland sind die Brandherde westlich von Athen weitgehend unter Kontrolle. Entwarnung gibt es dort jedoch weiterhin nicht.
3: Die Erleichterung ist groß, auch wenn die Gefahr längst noch nicht gebannt ist. Quasi über Nacht hat die Feuerwehr diese riesige Fläche unter Kontrolle gebracht, die zuvor Dörfer und Ortschaften gefährdete. Warum das so plötzlich möglich war? Weil endlich der starke Wind aufgehört hat, der am Wochenende die Flammen so rasend schnell ausgebreitet hat und sogar den Einsatz von Löschflugzeugen und Hubschraubern verhinderte. Jetzt geht es darum, die Glutnester, die es immer noch gibt, mit Wasser zu durchtränken. Dann ist diese Katastrophe hoffentlich endlich vorbei. Aus Athen, Alexia Angelopoulou.
1: Sinkender Bierabsatz und zu hohe Kosten setzen den Brauereien in Deutschland zu. Im vergangenen Jahr ging die Zahl der produzierenden Betriebe um 53 auf 1415 zurück. Das teilte das Statistische Bundesamt mit. Zwar steigt die Nachfrage nach alkoholfreiem Bier, das kann aber die Mengenverluste beim herkömmlichen Bier nicht ausgleichen.
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1: Ich bin Tanja Wagner. Seit Aussetzung der Wehrpflicht 2011 gibt es faktisch auch keinen Zivildienst mehr. Nun trifft das Familienministerium Vorkehrungen für den Fall, dass sich die Lage ändert. Unionsfraktionschef Frei erklärte im NTV-Frühstart, dass er das für sinnvoll hält.
2: Dass sich das Bundesfamilienministerium mit allen Eventualitäten darauf vorbereitet und auf unterschiedliche Situationen und Szenarien vorbereitet, ist, glaube ich, sehr klug und richtig.
1: Sozialverbände reagierten skeptisch. Was die Debatte über einen verpflichtenden Wehrdienst angeht, gibt es laut Frei bisher keinen neuen Stand. Die EU-Staaten wollen nach ihrem Streit über die Migrationskrise in Ceuta künftig geschlossener auftreten. Außerdem wollen sie durch Frühwarnsysteme besser vorbereitet sein. Das teilten die Mitgliedsländer nach einer Videokonferenz der Innenminister mit. In der vergangenen Woche hatten nach Angaben der spanischen Regierung rund 72.000 Menschen von Marokko aus die spanische Exklave erreicht. Rund 70.000 der Migranten seien inzwischen nach Marokko zurückgekehrt. Wie geht es weiter im Konflikt zwischen dem Iran und den USA? US-Finanzminister Bessent hat eine mögliche Einigung mit dem Iran zur Öffnung der Straße von Hormuz in Kürze in Aussicht gestellt.
3: Schiffe, die frei und ungestört durch die Straße von Hormuz fahren. Glaubt man den Worten von US-Finanzminister Bessent, könnte es das schon bald wieder geben. Auch der Vermittler Katar gibt sich optimistisch, dass es bald eine Einigung geben könnte. Doch selbst wenn sich die USA und der Iran wirklich einigen, bleibt die Frage, wie nachhaltig ist das? Seit dem Kriegsbeginn Ende Februar hat noch keine Verabredung langfristig gehalten. Auch nach dem Rahmenabkommen vom Juni flammte der Krieg wieder auf. Franziska Spieker, Washington.
1: Bahnreisen blieben für Fahrgäste im Juli eine Geduldsprobe. Nur knapp mehr als die Hälfte der Fernzüge war ohne größere Verzögerungen unterwegs, teilte die Bahn mit. Grund sind die andauernden Probleme mit der Infrastruktur. Seit Monaten gibt es immer mehr Störungen an den Anlagen. Dazu kommen die vielen Baustellen. Zahlreiche Instandhaltungsarbeiten mussten wegen der Hitze verschoben werden.
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